0: Stefan. Genau, das hat mir nicht kommen. Hi, Kari, was ist was?
1: Exactly.
0: Temperature